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1: Momentan gibt es keine Meldungen im Grossraum Zürich, im Zürich-Oberland und rund um den Zürichsee. Habt ihr etwas gesehen, dann meldet es uns auf der Gratis-Verkehrshotline 0800 und 3x60. Allen unterwegs eine gute Fahrt.
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1: Am Morgen ist es bewölkt und es kann noch regnen. Am Nachmittag ist es ziemlich sonnig. Aktuell messen wir in der Stadt Zürich 16 Grad, zu Uster 15 Grad und zu Niederurne sind es 14 Grad. Morgen gibt es einen Sonnen-Wolken-Mix.
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2: Aufstehen mit Radio Zürichsee, wir starten in die neue Arbeitswoche mit wunderbarster 80er-Musik von Roxette und auch Madness. Aber auch der Peter Andrew mit ein bisschen Reggae für euren Morgen haben wir parat. Schön, startet ihr mit uns.
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Das ist euer Montagmorgen hier bei Radio Zürich. Und ich muss zugeben, also ich bin schon ein bisschen stolz gewesen, als ich die CD ganz allein bin gepostet, damals in den 90er Jahren, und dann die Heike habe. Auf und runtergelotzt, vor allem ein Track. Und den haben wir jetzt für euch parat gemacht. Course mit Breathless. So macht der Start in den Tag Spass. Guten Morgen. Go.

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1: Momentan gibt es keine Meldungen im Grossraum Zürich, im Zürich-Oberland und rund um den Zürichsee. Habt ihr etwas gesehen, dann meldet es uns auf der Gratis-Verkehrshotline 0800 und 3x60. Allen unterwegs eine gute Fahrt. Es wird 5:30 sein.
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1: Mit dem Dani Krähenbühl. Guten Morgen. Die Präsidentenwahl in Brasilien wird in einer Stichwahl zwischen dem linken Amtsinhaber Luiz Inácio Lula da Silva und dem rechten Senator Flavio Bolsonaro entschieden. Bei der gestrigen Wahl haben beide das absolute Mehr verfehlt. Damit wird erst in 3 Wochen klar, ob der 80-jährige Lula eine 4. Amtszeit antritt oder ob sein 45-jähriger Rival Bolsonaro die Regierung übernimmt. Jetzt gibt es laut Blick auch bei der Beschaffung von einem zweiten Raketenabwehrsystem für die Schweizer Armee Verzögerungen. Der Bund sei am Bremsen, weil die Finanzierung nicht gesichert ist und weil es politische Diskussionen um den möglichen Lieferant gibt. Das bestellte US-Raketenabwehrsystem Patriot verzögert sich um mehrere Jahre, darum bräuchte die Schweiz möglichst rasch eine Alternative. Der Bundespräsident Guy Parmelin plädiert für einen Generationenwechsel und eine Frau bei seiner Ersatzwahl am 9. Dezember. Gegenüber der CH Media Zeitung nennt er für seine Nachfolge die SVP-Politikerinnen Céline Amodru, Esther Friedli und Nathalie Rickli als mögliche Kandidatinnen. Sie alle haben politische Erfahrung und sind rund 20 Jahre jünger als er.
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1: Am Morgen ist es bewölkt und es kann noch regnen. Am Nachmittag ist es ziemlich sonnig. Aktuell messen wir in der Stadt Zürich 17 Grad, zu Schmerken und zu Gladbruck sind es 15 Grad. Morgen gibt es einen Sonnenwolkenmix. 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

0: Jeden Morgen haben wir hier bei Radio Zürichsee eine Frage vom Tag für euch. Mit dem Herbst, mit der Herbstzeit, kommen auch Pilze wieder überall aus dem Boden und natürlich auch auf den Teller. Und da scheiden sich die Geister ja ganz extrem. Habt ihr gern Gericht mit Pilz oder ist der Herbst für euch ja eher dann ein bisschen schwierig? Eure Meinung direkt ins Studio via WhatsApp 079 255 7171. Schönen guten Morgen.
1: Bang.

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1: Ein kurzer Blick auf die Straße. Aktuell haben wir Stau oder stockenden Verkehr im Grossraum Zürich, nämlich vor dem Kubristunnel Richtung St. Gallen. Durch das dann auch auf der Westumfahrung. Dort fängt es ab Burdorf Nord an stocken. Alle Verkehrsmeldungen im Detail gibt es jederzeit online auf radiozürichsee.ch oder auch in der Radio Zürichsee App. Allen unterwegs weiterhin eine gute und sichere Fahrt. Jetzt ist es dann gerade 5 vor 6.
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2: Mit dem Dani Krähenbühl. Guten Morgen. Im Kampf ums Präsidentenamt in Brasilien kommt es in 3 Wochen zur Stichwahl. Beim gestrigen Wahlgang haben der linke Amtsinhaber Luiz Inácio Lula da Silva und der rechte Senator Flavio Bolsonaro das absolute Mehr verpasst. Laut vorläufigen Angaben von der Wahlbehörden ist der 80-jährige Lula auf knapp 45% der Stimmen gekommen, sein 45-jähriger Rival auf gut 47%. Fast 160 Millionen Brasilianerinnen und Brasilianer sind gestern zur Wahl aufgerufen gewesen. Auch die Beschaffung vom zweiten Raketenabwehrsystem für die Schweizer Armee verzögert sich. Wie der Blick schreibt, hat das Verteidigungsdepartement die möglichen Anbieter darüber informiert, dass es für den Entscheid mehrere zusätzliche Monate benötigt. Die Anbieter müssen jetzt angeben, ob ihre Offerte auch dann noch gültig ist. Ursprünglich hätte das zweite Abwehrsystem bis Ende Jahr bestellt werden sollen. Weil sich das bestellte US-Raketenabwehrsystem Patriot um mehrere Jahre verzögert, ist die Schweiz möglichst schnell auf ein anderes Angebot angewiesen. Der Bund bremse jetzt aber, weil einerseits die Finanzierung noch nicht gesichert sei und andererseits will Armaswiss das israelische Angebot bevorzuge. Das sei heikel, weil Israel im Krieg ist und weil dann wieder kein europäischer Hersteller zum Zug kommt. Der Bundespräsident Guy Parmelin wünscht sich eine Frau für seine Nachfolge und es sei Zeit für einen Generationenwechsel, hat er in einem Interview mit der CH Media Zeitung gesagt. Als mögliche Kandidatin hat er die SVP-Politikerinnen Céline Amodru, Esther Friedli und Nathalie Rickli genannt. Sie alle haben politische Erfahrung und sind rund 20 Jahre jünger als er. Dass es auch heute noch Vorbehalt gegenüber Frauen im Bundesrat gibt, ärgert der Guy Parmelin. Am Freitag hat der Guy Parmelin seinen Rücktritt aus dem Bundesrat per Ende Jahr angekündigt. Die Ersatzwahl ist am 9. Dezember.
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2: Am Morgen ist es bewölkt und es kann noch etwas regnen. Am Nachmittag ist es ziemlich sonnig. Aktuell messen wir in der Stadt Zürich und Meilen 17 Grad, in Wallenstadt sind es 16 Grad. Morgen gibt es einen Sonnen-Wolken-Mix.
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1: Kennt ihr den Moment, wo ihr etwas essen und wieder sofort zurück in die Kindheit versetzt sind? Genau den lassen wir aufleben um 6 ab 6. Zuerst gibt es jetzt aber ein bisschen 80er-Sound von Bryan Adams und der Irene Cara. So macht Aufstehen Spass. Guten Morgen miteinander.
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0: kennt ihr die Situation? Da essen ihr etwas und sind zack wieder zurück in der Kindheit. Habe ich gerade gehabt, am Wochenende. Wir waren im Europapark und das Popcorn dort ist einfach irgendwie anders. Ich kann es euch nicht genau erklären, warum, aber ich bin gerade wieder sehr, sehr jung gewesen. Geht auch dieser Frau so, wenn sie das Essen da überkommt.
1: Weil es Mami war Österreicherin. Semmelknödel mit Soße. Das ist von altem Brot quasi. Eben Semmel, das sind ja zu Österreich die Brötchen.
0: Und was ist es bei euch, wo euch sofort wieder zurück in die Kindheit oder in eure Jugendzeit bringt? Sagen Sie mir kurz via WhatsApp Sprachnachricht 079 255 71 71. Und jetzt mache ich euch auch gerade schnell. 25 Jahre jünger. Katie und I mit 90er Sound hier bei Radio Zürichsee. 7 Minuten nach 6 haben wir es. Schönen guten Morgen. Come on.

0: 13 Minuten nach der 6 Uhr hören Radio Zürichsee. Es ist wieder Zeit zum Mitraten. 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
2: Stellt euch Folgendes vor. Wir haben den glücklichsten Song von allen Zeiten gemäss einer britischen Studie. Aber die Band mag in seiner Zeit Mitte 80er überhaupt nicht. Der Bassist findet ihn nervig, die Sängerin hasst ihn sogar. Und die amerikanische Gruppe beschreibt sich dann auch nicht als fröhliche Truppe. Irgendwo zwischen Rockpathos, Pessimismus und Unsicherheit. Inzwischen haben sie sich mit dem Song versöhnt, notabene, weil er in den letzten 40 Jahren etwa 40 Millionen Dollar eingespielt hat. Die Band mit dem Optimismus-Hassliebe-Song ist Katrina and the Waves.

0: gute Laune Musik gibt es gerade nach einem News-Update hier bei Radio Zürichsee.
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0: Zuerst aber schnell die Verkehrsübersicht vom 5:30. Aktuell haben der Stau vor dem Gubristunnel Richtung St. Gallen, hat dann auch Auswirkungen auf die Westumfahrung. Dort stehen ihr an Burdorf Nord. Mehr Zeit einrechnen müsst ihr rund ums Brütisellenkreuz, wenn ihr von St. Gallen herkommt. Und auf der A4 Schaffhausen Richtung Winterthur zwischen Hengart und dem Riethölzli-Tunnel. Allen unterwegs ganz gute und sichere Fahrt an euer Ziel.
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2: Mit dem Dani Klebühl, guten Morgen. Die Präsidentenwahl in Brasilien wird in einer Stichwahl zwischen dem linken Amtsinhaber Luiz Inácio Lula da Silva und dem rechten Senator Flavio Bolsonaro entschieden. Bei der gestrigen Wahl haben beide das absolute Mehr verfehlt. Damit wird erst in 3 Wochen klar, ob der 80-jährige Lula eine 4. Amtszeit antritt oder ob sein 45-jähriger Rival Bolsonaro die Regierung übernimmt. Jetzt gibt es laut Blick auch bei der Beschaffung von einem zweiten Raketenabwehrsystem für die Schweizer Armee Verzögerungen. Der Bund sei am Bremsen, weil die Finanzierung nicht gesichert ist und weil es politische Diskussionen um den möglichen Lieferant gibt. Das bestellte US-Raketenabwehrsystem Patriot verzögert sich um mehrere Jahre, darum bräuchte die Schweiz möglichst rasch eine Alternative. Der Bundespräsident Guy Parmelin plädiert für einen Generationenwechsel und eine Frau bei seiner Ersatzwahl am 9. Dezember. Gegenüber den CH Media Zeitungen nennt er für seine Nachfolge die SVP-Politikerinnen Céline Amodru, Esther Friedli und Nathalie Rickli als mögliche Kandidatinnen. Sie alle haben politische Erfahrung und sind rund 20 Jahre jünger als er.
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2: Am Morgen ist es bewölkt und es kann noch regnen. Am Nachmittag ist es ziemlich sonnig. Aktuell messen wir in der Stadt Zürich 17 Grad, Zinwil und Zänis sind es 15 Grad. Morgen gibt es einen Sonne-Wolken-Mix. 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
0: Ja, ihr habt richtig gehört, es kann regnen, wenn ihr rausgeht, Regenschirm nicht vergessen. Wobei, also ein bisschen schneller laufen, dann wird man auch nicht allzu nass. Und natürlich feiern, dass es endlich ein bisschen regnet. Eddie Grant mit 80er Sound. Gimme Hope, Joanna, jetzt gerade parat. Und dann ein Duett, das einfach genial ist. Der Rod Stewart und Tina Turner. So tönt euer Montagmorgen einfach genial. Guten Tag.
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Sushi führen oder vielleicht schon am Morgentisch Müsli, Kaffee vor euch. Und einfach noch nicht so viel Energie an diesem Montag. Schönen guten Morgen, das ist Radio Zürichsee und wir liefern Energie. Wenn der Kaffee noch nicht wirkt oder es einfach noch ein bisschen zu früh ist, 6 Minuten nach 6:30. Viel Spass mit 18.

0: 16 Minuten vor der 7. Aufstehen mit Radio Zürichsee. Schönen guten Morgen in den Startlöchern. Ein Song aus den 80er Jahren, um sich nochmal so ein bisschen räkeln im Bett und einfach sexy fühlen. Samantha Fox gibt es gerade nach dem Keller.
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0: Ein Dankeschön-Song aus den 90er Jahren ist für euch parat von den Backstreet Boys. Das geht nach den News.
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0: Morgenverkehr vor allem im grossen Raum Zürich. Da stockt es und steht es auf folgenden Strecken, nämlich vor dem Gubrisch-Tunnel Richtung St. Gallen. Durch das dann auch auf der Westumfahrung, dort in beide Richtungen. Mehr Zeit braucht ihr auch rund ums Brütisellenkreuz, wenn ihr von St. Gallen herkommt. Auf der Flughafenautobahn haben wir ebenfalls stockenden Verkehr und auf der A4 Schaffhausen Richtung Winterthur. Alle Verkehrsmeldungen im Detail findet ihr auch jederzeit online auf radiozürichsee.ch oder in der Radio Zürichsee App. Jetzt ist es 5 vor 7.

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1: Mit dem Dani Kwebühl, guten Morgen. Im Kampf ums Präsidentenamt in Brasilien kommt sie 3 Wochen zur Stichwahl. Beim gestrigen Wahlgang haben der linke Amtsinhaber Luiz Inácio Lula da Silva und der rechte Senator Flavio Bolsonaro das absolute Mehr verpasst. Laut vorläufigen Angaben von der Wahlbehörde ist der 80-jährige Lula auf knapp 45% der Stimmen gekommen, sein 45-jähriger Rival auf gut 47%. Fast 160 Millionen Brasilianerinnen und Brasilianer sind gestern zur Wahl aufgerufen gewesen. Auch die Beschaffung vom zweiten Raketenabwehrsystem für die Schweizer Armee verzögert sich. Wie der Blick schreibt, hat das Verteidigungsdepartement die möglichen Anbieter darüber informiert, dass es für den Entscheid mehrere zusätzliche Monate benötigt. Die Anbieter müssen jetzt angeben, ob ihre Offerten auch dann noch gültig sind. Ursprünglich hätte das zweite Abwehrsystem bis Ende Jahr bestellt werden sollen. Weil sich das bestellte US-Raketenabwehrsystem Patriot um mehrere Jahre verzögert, ist die Schweiz möglichst schnell auf ein anderes Angebot angewiesen. Der Bund bremse jetzt aber, weil einerseits die Finanzierung noch nicht gesichert sei und andererseits, weil Armaswiss das israelische Angebot bevorzuge. Das sei heikel, weil Israel im Krieg ist und weil dann wieder kein europäischer Hersteller zum Zug kommt. Die Schweizer Reiseombudsstelle steuert auf ein Rekordjahr zu. Bis Mitte September sind mehr als 1600 Beschwerden eingegangen, sagt der Leiter der Reiseombudsstelle gegenüber dem Tagesanzeiger. Das sind jetzt schon fast 400 Fälle mehr als im ganzen letzten Jahr. Der Walter Kunz ist zuständig für Beanstandungen zu Ferien, die bei Schweizer Reiseunternehmen gebucht worden sind und für Beschwerden über die Schweizer Hotellerie. Besonders Krieg, Naturkatastrophen und Reiseänderungen wegen dem Wetter haben zu vielen Anfragen geführt. Rund ein Drittel der Anfragen weist die Reiseombudsstelle zurück, weil die Reise nicht durch ein Schweizer Reisebüro mit Kundengeldabsicherung gebucht worden ist.
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1: Am Morgen ist es bewölkt und es kann noch regnen. Am Nachmittag ist es ziemlich sonnig. Aktuell messen wir in der Stadt Zürich und Pfäffiken, Schweiz 16 Grad, in Bassersdorf sind es 15 Grad. Morgen gibt es einen Sonnen-Wolken-Mix.
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2: Zusammen starten wir in diesem Montagmorgen in das mit grossartiger Musik aus den 90er Jahren von den Backstreet Boys und dann lassen wir die 80er hochleben mit Queen und Another One Bites the Dust. Dann kommt gut in Morgen rein.
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5 Minuten nach der 7 oder Montagmorgen, wo ihr daran denken müsst, dass es mit dem Zug vielleicht ein bisschen länger geht, wenn ihr unterwegs seid mit der S5 Richtung Rapperswil von Zürich her. Aber heute, dort ist nämlich die Strecke unterbrochen. Ersatzbusse sind im Einsatz für die nächsten 2 Wochen. Braucht einfach ein bisschen mehr Geduld. Und auch noch daran denken, vielleicht einen Regenschirm einpacken. Wir liefern gute Laune in Form von 80er Sound von Barclay James Harvest. Das ist Radio Zürichsee. Guten Morgen.

0: euer Start in Montagmorgen mit Radio Zürichsee. 12 Minuten nach der 7 haben wir es. Wir liefern nicht nur Energie und gute Laune in Form von Musik. Nein, jeden Morgen gibt es auch eine kleine Weisheit aus Songzeilen.
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0: 1988 ist Whitney Houston zur musikalischen Poetin von den grossen Träumen und grossen Momenten geworden. 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Freiheit fängt viel im Kopf an. Wer an seine Möglichkeiten glaubt, dem gehen Türen auf, die vorher verschlossen

0: Ihr habt Radio Zürich eingeschaltet an diesem Montagmorgen für euch parat. Unter anderem eine Künstlerin aus den 90er Jahren, die mit ihrer Debütsingle die Welt gerade mal schnell ein bisschen schockiert hat. Wer das ist, ich höre es gerade als nächstes.
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0: Morgenverkehr im grossen Raum Zürich, da stockt und staut auf der bekannten Strecke vor dem Gubristunnel Richtung St. Gallen oder das dann auf der Westumfahrung, dort sogar in beide Richtungen. Die Autobahnende Wiedeke Richtung Stadt, auf der A4 Schaffhausen Richtung Winterthur und auch auf der Flughafenautobahn und rund ums Brütiseller Kreuz. Allen unterwegs kommen wir gut und sicher an euer Ziel. 4 Minuten am, dann ist es 7:30.
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6: Mit dem Dani Kleinbühl, guten Morgen. Die Präsidentenwahl in Brasilien wird in einer Stichwahl zwischen dem linken Amtsinhaber Luiz Inácio Lula da Silva und dem rechten Senator Flavio Bolsonaro entschieden. Bei der gestrigen Wahl haben beide das absolute Mehr verfehlt. Damit wird erst in 3 Wochen klar, ob der 80-jährige Lula eine vierte Amtszeit antritt oder ob sein 45-jähriger Rival Bolsonaro die Regierung übernimmt. Jetzt gibt es laut Blick auch bei der Beschaffung von einem zweiten Raketenabwehrsystem für die Schweizer Armee Verzögerungen. Der Bund sei am Bremsen, weil die Finanzierung nicht gesichert ist und weil es politische Diskussionen um den möglichen Lieferant gäbe. Das bestellte US-Raketenabwehrsystem Patriot verzögert sich um mehrere Jahre, darum bräuchte die Schweiz möglichst rasch eine Alternative. Der Bundespräsident Guy Parmelin plädiert für einen Generationenwechsel und eine Frau bei seiner Ersatzwahl am 9. Dezember. Gegenüber der CH Media Zeitung nennt er für seine Nachfolge die SVP-Politikerin Céline Amodru, Esther Friedli und Nathalie Rickli als mögliche Kandidatinnen. Sie alle haben politische Erfahrung und sind rund 20 Jahre jünger als er.
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6: Am Morgen ist es bewölkt und es kann nachher regnen. Am Nachmittag ist es ziemlich sonnig. Aktuell messen wir in der Stadt Zürich und Zmenidorf 16 Grad, in Glarus sind es 15 Grad. Morgen gibt es einen Sonnen-Wolken-Mix.
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0: Wieso ich mich wegen Popcorn 30 Jahre jünger gefühlt habe, das verrate ich euch gerade um 6 über eine halbe 8. Zuerst geht es jetzt ab in die 80er Jahre zum Billy Idol und seinem riesigen Hit Rebel Yell. Und dann die Dame, die mit ihrer Debüt-Single die Welt mal kurz schockiert hat, Britney Spears, gibt es ebenfalls noch für euch. Gutes Aufstehen!
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0: kennt ihr das? Da essen ihr etwas und sind auf einen Schlag wieder 20, sogar 30 Jahre jünger. Ist mir gerade am Wochenende so gegangen, sind im Europapark gewesen und das Popcorn dort, ich kann euch nicht sagen warum, aber wenn ich das esse, bin ich wieder 12. Es ist so luftig, fein und ja, es sind halt einfach die Geschmäcker, die einem zurückbringen in die Kindheit. So geht es auch. Der Conny, die hat sogar heute Morgen schon Bratpfanne für ihn genommen.
1: Ja, ich habe Fotzelschnitten, mir gerade brötelt. Jawohl, ihr habt richtig gehört. Um 20 ab 5 läuft da Bratpfanne. Ja, das habe ich jetzt einfach so gemacht. Und das ist so ein typisches Kindermenü. Tschüss zusammen.
0: Und was ist es bei euch? Welches Essen, welcher Geschmack bringt euch sofort zurück in die Kindheit? Sagt mir es via WhatsApp-Sprachnachricht 079 255 71 71. Und der bringt uns zurück gut ja, 40 Jahre an einen schönen Strand. Einfach ein bisschen geniessen an diesem verregneten Montagmorgen. 80er Sound von Laidback. Schönen guten Tag. Schön sind wir mit Radio Zürichsee unterwegs. 7 Minuten nach der halben 8 haben wir es jetzt.

0: Minuten noch, dann ist es 8 Uhr. Jetzt dann geht Bonnie Tyler mit 70er Sound für euch parat. Zuerst hat der Keller aber noch etwas zu klären.
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0: Ihr habt Radio Zürich eingeschaltet. Das ist schon ein Montagmorgen, wo es endlich mal ein paar Regentröpfchen gibt. Schirme nicht vergessen und parat machen für 80er Filmmusik von einer Rock Queen. Wer das ist, ich höre jetzt gerade nach den News.
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0: Morgenverkehr im Grossraum Zürich, da stockt und staut auf der bekannten Strecke, wenn ihr unterwegs sind Richtung Stadt, beim Autobahnende Wiedike, vor dem Gubrisch-Tunnel Richtung St. Gallen, durch das dann auf der Westumfahrung, dort in

0: beide Richtungen. Mehr Zeit braucht ihr auch beim Brütiseller Kreuz, wenn ihr von St. Gallen herkommt, auf der Flughafenautobahn und auf der A4 Schaffhausen Richtung Winterthur. Alle Verkehrsmeldungen im Detail jederzeit online auf radiozürichsee.ch oder in der Radio Zürichsee App. Jetzt ist es 5 vor 8.
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2: Mit dem Dani Kleibühl. Der Mieterverband schlägt Alarm wegen dem Anstieg der Wohnkosten. Der Mietpreisindex sei innerhalb von 20 Jahren um ein Drittel gestiegen, obwohl gleichzeitig die Hypothekarzinsen auf ein historisches Tief gesunken sind. Haushalte mit einem tiefen Einkommen geben heute fast 38% von ihrem Bruttoeinkommen fürs Wohnen aus. Gleichzeitig verschwindet immer mehr günstiger Wohnraum. Der Mieterverband fordert Massnahmen von der Politik. Die sogenannte Kostenmiete müsse durchgesetzt und missbräuchlich hohe Mieten müssen gesenkt werden. Außerdem brauche es schärfere Lex Koller und mehr gemeinnützige Wohnungen. Auch die Beschaffung vom zweiten Raketenabwehrsystem für die Schweizer Armee verzögert sich. Wie der Blick schreibt, hat das Verteidigungsdepartement die möglichen Anbieter darüber informiert, dass es für den Entscheid mehrere zusätzliche Monate benötigt. Die Anbieter müssen jetzt angeben, ob ihre Offerten auch dann noch gültig sind. Ursprünglich hätte das zweite Abwehrsystem bis Ende Jahr bestellt werden. Weil sich das bestellte US-Raketenabwehrsystem Patriot um mehrere Jahre verzögert, ist die Schweiz möglichst schnell auf ein anderes Angebot angewiesen. Der Bund bremse jetzt aber, weil einerseits die Finanzierung noch nicht gesichert sei und andererseits, weil Armaswiss das israelische Angebot bevorzuge. Das sei heikel, weil Israel im Krieg ist und weil dann wieder kein europäischer Hersteller zum Zug kommt. Die Schweizer Reiseombudsstelle steuert auf ein Rekordjahr zu. Bis Mitte September sind schon mehr als 1600 Beschwerden eingegangen, sagt der Leiter der Reiseombudsstelle gegenüber dem Tagesanzeiger. Das sind jetzt schon fast 400 Fälle mehr als im ganzen letzten Jahr. Der Walter Kunz ist zuständig für Beanstandungen zu Ferien, die bei Schweizer Reiseunternehmen gebucht worden sind, und für Beschwerden über die Schweizer Hotellerie. Besonders Krieg, Naturkatastrophen und Reiseänderungen wegen dem Wetter haben zu vielen Anfragen geführt. Rund ein Drittel der Anfragen weist die Reiseombudsstelle zurück, weil die Reise nicht durch ein Schweizer Reisebüro mit Kundengeldabsicherung gebucht worden ist.
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2: Am Morgen ist es bewölkt und es kann ein bisschen regnen. Am Nachmittag ist es ziemlich sonnig. Aktuell messen wir in der Stadt Zürich 16 Grad, Talwil und Wallisellen sind es 15 Grad. Morgen gibt es einen Sonnen-Wolken-Mix.
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0: Das ist euer Start in die neue Arbeitswoche hier bei Radio Zürichsee. Und wir haben die Musik parat, die euch gut begleitet. Das mit 80er Sound von Simple Minds und Don't You Forget About Me. Zuerst aber die Queen of Rock mit Filmmusik, Tina Turner. We Don't Need Another Hero. Schönen guten Morgen.
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Wenn ihr euch fragt, wo ihr Arbeitsgespendli bleibt, dann kann das daran liegen, dass sie aktuell noch im Bus sitzen. Das ist der Montagmorgen, wo der Weg ins Geschäft vielleicht ein bisschen länger geht, wenn ihr auf der Strecke Rüti, Rappi unterwegs sind mit dem Zug. Oder eben, nicht mit dem Zug, der fährt im Moment nicht. Denkt daran, dort ist Busersatz angesagt. Das heisst am Morgen, es braucht einfach alles ein bisschen länger. Darum perfekter Sound, um einfach ein bisschen in den Tag hineinschwelgen. Jetzt gerade 90er-Musik von Robert Miles hier bei Radio Zürichsee. Schönen guten Morgen. 8 Minuten nach der 8 haben wir es jetzt.

0: Wir tanzen uns in Montagmorgen und die neue Arbeitswoche rein, hier bei Radio Zürichsee. Und es ist wieder Zeit zum Mitraten. Welcher Star versteckt sich hinter der heutigen Story? 14 Minuten nach der 8. ist es jetzt.
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2: Stellt euch Folgendes vor. Wir haben den glücklichsten Song von allen Zeiten gemäss einer britischen Studie. Aber die Band mag in seiner Zeit Mitte 80er überhaupt nicht. Der Bassist findet ihn nervig, die Sängerin hasst ihn sogar. Und die amerikanische Gruppe beschreibt sich dann auch nicht als fröhliche Truppe. Irgendwo zwischen Rockpathos, Pessimismus und Unsicherheit. Inzwischen haben sie sich mit dem Song versöhnt, notabene, weil er in den letzten 40 Jahren etwa 40 Millionen Dollar eingespielt hat. Die Band mit dem Optimismus-Hass-Liebe-Song ist Katrina and the Waves.

0: Ihr habt Radio Zürich eingeschaltet. Das ist der Montagmorgen. 80er Boxfilm und Musik gibt es für euch gerade nach einem News-Update. Von welchem Film? Ich höre jetzt gerade das nächste.
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0: Morgenverkehr haben wir im Moment vor allem im Grossraum Zürich. Da stockt es und staut es noch auf der bekannten Strecke vor dem Gubristunnel Richtung St. Gallen. Das dann auch auf der Westumfahrung ab Urdorf Nord und beim Brütiseller Kreuz. Von St. Gallen her kommen ab dem Rastplatz Balteswil. Allen unterwegs kommen gut und vor allem auch sicher an euer Ziel. Jetzt ist dann gerade 8:30.
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8: Mit dem Dani Krähenbühl. Die Präsidentenwahl in Brasilien wird in einer Stichwahl zwischen dem linken Amtsinhaber Luiz Inácio Lula da Silva und dem rechten Senator Flavio Bolsonaro entschieden. Bei der gestrigen Wahl haben beide das absolute Mehr verfehlt. Damit wird erst in 3 Wochen klar, ob der 80-jährige Lula eine 4. Amtszeit antritt oder ob sein 45-jähriger Rival Bolsonaro die Regierung übernimmt. Laut dem Mieterverband gehen Haushalte mit einem tiefen Einkommen heute fast 38% von ihrem Bruttoeinkommen für das Wohnen aus. Der Mietpreisindex ist innerhalb von 20 Jahren um ein Drittel gestiegen, obwohl gleichzeitig die Hypothekarzinsen auf ein historisches Tief gesunken sind. Es brauche jetzt griffige Massnahmen von der Politik, schreibt heute der Mieterverband. Der Bundespräsident Guy Parmelin plädiert für einen Generationenwechsel und eine Frau bei seiner Ersatzwahl am 9. Dezember. Gegenüber der CH Media Zeitung nennt er für seine Nachfolge die SVP-Politikerin Céline Amodru, Esther Friedli und Nathalie Rickli als mögliche Kandidatinnen. Sie alle haben politische Erfahrung und sind rund 20 Jahre jünger als er.
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8: Am Morgen ist es bewölkt und es kann ein bisschen regnen. Am Nachmittag ist es ziemlich sonnig. Aktuell messen wir in der Stadt Zürich 16 Grad, in Pfäffiken Zürich und in Duggen sind es 15 Grad. Morgen gibt es einen Sonnen-Wolken-Mix. 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
0: Never change a winning team haben sich auch die Produzenten von der Rocky-Film gedacht, was dann für Rocky 4 wieder Survivor geholt haben, um den Soundtrack machen. Rausgekommen ist der wunderbare 80er-Hit. Burning Heart gibt es jetzt gerade und hinten drin gemütliche 90er-Musik von der Lighthouse Family. Kommt gut in den Montag rein.
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0: kennen die Situation. Da essen ihr etwas und zack, sind wieder zurück in der Kindheit. 12, 15, was auch immer, so eine Situation gerade erlebt. Am Wochenende, wir sind im Europapark unterwegs gewesen und das Popcorn dort, keine Ahnung was, aber also ich bin zack wieder ein Teenager gewesen. Und darum wollen wir auch von euch wissen, welches Essen bringt euch da zurück in die Kindheit? Und da sind doch auch überraschende Antworten gekommen.
1: Sauerkraut. Ja, das hatte ich auch gerne. Das war mein Lieblingsessen in der Kindheit.
0: Solange das Lieblingsessen ist, einfach geniessen. Geniessen tun wir jetzt hier bei Radio Zürichsee auch gerade ein bisschen 80er-Sound von Michael Jackson. Billie Jean, für euren Montag. Kommt gut in die neue Arbeitswoche rein. 5 Minuten nach

0: Also wenn der noch nicht gelangt hat, um euch so fit zu machen für die neue Arbeitswoche, dann habe ich jetzt dann gerade einen 80er-Kracher von der Laura Branigan parat. 17 Minuten nach, dann ist es 9 Uhr. Zuerst ist es aber Zeit für den Keller.
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2: Kommst du mir gleich packen?
3: Sie, ich habe ein Bachblech von Ihnen. Und jetzt ist das zu klein. Jetzt kann ich das eintauschen bei Ihnen.
2: Und Quittung haben Sie noch?
3: Ja, Moment mal schnell. Das hat mehr als 500 Franken gekostet. iPad heisst
2: es. Sie sagen 500 Franken?
3: Ja, mehr als 500 Franken.
2: Und da haben Sie im Backofen reingetan?
3: Ja, 200 Grad erhitzt.
2: Ja, super. Ja. Wissen Sie, was haben Sie gemacht?
3: Wie?
2: Sie haben ein elektronisches Gerät, ein sogenanntes iPad, im Backofen reingetan.
3: Für was ist denn der Stecker?
2: Sie haben da ich muss jetzt wirklich sagen, einen ganz grossen Fehler gemacht.
3: Es leuchtet so orange und...
2: Und da haben Sie im Backofen reingetan?
3: Ja, und jetzt leuchtet es.
2: Und Sie haben... Ja, ich muss es nochmal sagen. Sie haben einen ganzen riesig grossen Fehler gemacht.
3: Ist das gefährlich?
2: Ja, Sie haben einen riesen Seich gemacht.
3: Soll ich es rausnehmen?
2: Ja, sicher, ja.
3: Moment schnell.
2: Nein, aber Entschuldigung, nein, bevor Sie irgendwie etwas verbrennen. Hallo? Hallo? Gott, Gottes Willen. Hallo?
3: Hallo?
2: Ja? Haben Sie einen Unfall gemacht?
3: Die Küche ist kaputt.
2: Oh Gott, Gottes Willen.
3: Ja.
2: Geben Sie mir eine Telefonnummer von Ihrer Töchter. Sonst unbedingt. Mann.
4: Ja. Herzlich willkommen beim Kellerfon.
2: Nein, das darf ja wirklich nicht sein. Sie ist Lawiner sein.
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0: Andere vermissen die Sonne jetzt schon musikalisch. Ein bisschen Sonne aus den 80er Jahren kann ich liefern. Das geht direkt nach einem News-Update.
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0: Es wird ruhiger auf der Straße im Grossraum Zürich. Stockt und staut es aber immer noch vor dem Gubrisch-Tunnel Richtung St. Gallen. Durch das dann auf der Westumfahrung ab Urdorf Nord. Sonst ist es ruhig. Alle Verkehrsmeldungen im Detail jederzeit online auf radiozürichsee.ch oder in der Radio Zürichsee App verfügbar. Jetzt ist es 5 von 9, allen unterwegs. Eine gute Fahrt.
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8: Mit dem Dani Kleebühl. Der Mieterverband schlägt Alarm wegen dem Anstieg der Wohnkosten. Der Mietpreisindex sei innerhalb von 20 Jahren um ein Drittel gestiegen, obwohl gleichzeitig die Hypothekarzinsen auf ein historisches Tief gesunken sind. Haushalte mit einem tiefen Einkommen geben heute fast 38% von ihrem Bruttoeinkommen fürs Wohnen aus. Gleichzeitig verschwindet immer mehr günstiger Wohnraum. Der Mieterverband fordert Massnahmen der Politik. Die sogenannte Kostenmiete müsse durchgesetzt und missbräuchlich hohe Mieten müssen gesenkt werden. Außerdem brauche es eine schärfere Lex Koller und mehr gemeinnützige Wohnungen. Eine Pflegehelferin aus dem Kanton Zürich hat in 3 Heimen Tausende von Franken ergaunert. Wie der Tagesanzeiger schreibt, hat die damals

0: 23-jährige Frau heimlich Kreditkarten von Arbeitskolleginnen und von Seniorinnen fotografiert. Dann hat sie mit diesen Informationen Online-Bestellungen für über 4'000 Franken gemacht. Weil die Brasilianerin schon mehrfach wegen Vermögensdelikt vorbestraft ist, muss sie die 4-monatige Freiheitsstrafe absitzen. Sie muss den Schaden wiedergutmachen und über 2'000 Franken Verfahrenskosten zahlen. Und sie wird in ein spezielles Training geschickt, damit sie ihre Einstellung ändert und nicht mehr rückfällig wird. Das US-Militär hat einmal mehr ein Schnellboot in der Karibik angegriffen. Dabei sind 4 Drogenschmuggler getötet worden, meldet das zuständige US-Militärkommando. Die USA greifen seit einem Jahr immer wieder mutmaßliche Drogenschmuggler in der Karibik und im östlichen Pazifik an. Insgesamt sollen Dutzende Boote getroffen und mehr als 200 Menschen getötet worden sein.
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0: Es ist bewölkt und stellenweise regnet es noch etwas. Am Nachmittag ist es ziemlich sonnig. Aktuell messen wir in der Stadt Zürich 16 Grad, in Wollerau 15 Grad und im Töstal sind es 13 Grad. Morgen gibt es einen Sonnen-Wolken-Mix.
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2: Wir versüßen euch den Montag das mit wunderbarem Sound von Bob Marley aus den 80er Jahren, aber auch eine grossartige Stimme aus den 90er mit der Shania Twain habe ich in dieser halben Stunde parat. Schön verbringen wir den Wochenstart mit uns.
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zum Durchschnaufen, Montagmorgen hier bei Radio Zürichsee, 9 Minuten nach der 9. Schönen guten Tag. Vielleicht habt ihr auch das Wochenende noch ein bisschen in den Knochen. Sind gewandert gewesen und spüren die Beine oder wie ich im Garten und jetzt spüren ihr die Hände. Perfekt, dürfen wir wieder arbeiten, das machen, was der Körper kennt und einfach ein bisschen erholen. Das könnt ihr auch jetzt haben mit wunderbarem Sound von John Farnham. Es geht gerade ab direkt in die 80er Jahre. Und hinten drin ein 90er zum Geniessen von Texas. I don't wanna love her. Schönen guten Tag.

0: Falls der Montag noch nicht so läuft, wie ihr das gerne hättet, kein Problem. Ich habe den perfekten 80er-Sound parat, der genau das Feeling aufnimmt. Don't worry, be happy, gibt's gerade als nächstes.
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0: Sehr schnell der Blick auf die Strasse. Da sieht es immer besser aus. Wir haben nur noch eine Meldung, nämlich A1 Nordring Richtung St. Gallen. Vom Limmataler Kreuz bis an Gubristunnel stocken es im Moment noch. Sonst ist alles gut. Allen unterwegs kommen gut und sicher euer Ziel.
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2: Es ist bewölkt und stellenweise kann es noch ein bisschen regnen. Am Nachmittag ist es ziemlich sonnig. Aktuell messen wir in der Stadt Zürich 16 Grad, in Herliberg und in Netschl sind es 15 Grad. Morgen gibt es einen Sonnen-Wolken-Mix. Das aktuelle Wetter und die genaue Prognose für euren Standort findet ihr jederzeit in der Radio Zürichsee-App.
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Minuten nach der halben 10 und ihr habt Radio Zürichsee eingeschaltet an dem ersten Tag von der Schulferien im Kanton Zürich, wo man vielleicht mal Basteln organisiert hat mit den Kindern oder sich parat macht für einen kleinen Spaziergang. Wir haben die Musik, die Abwechslung in euren Alltag bringt, das mit 70er Sound von Jerry Rafferty und Sim Baker Street. Perfekt für den Montagvormittag. Schön verbringen wir mit Radio Zürichsee.

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8: Wegen einem Unfall gibt es Behinderungen zwischen der Schweiz und Sattel in beiden Richtungen. Dann haben wir im Grossraum Zürich stockenden Verkehr auf dem Nordring Richtung St. Gallen zwischen dem Limmataler Kreuz und dem Gubrisch-Tunnel. Alle Meldungen gibt es für euch auch jederzeit auf radiozürichsee.ch oder in der Radio Zürichsee App. Allen unterwegs eine gute Fahrt. Es ist 5 vor 10.
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8: Mit dem Dani Krähenbühl. In Spanien wird Ende November eine neue Regierung gewählt. Der linke Regierungschef Pedro Sanchez hat heute in einer Fernsehansprache Neuwahlen für den 29. November angekündigt. Damit zieht er Konsequenzen aus der Niederlage von seiner Minderheitsregierung bei der Parlamentsabstimmung am letzten Freitag über 2 Dekrete zur Bekämpfung der Wohnungskrise. Mit der Wohnungsnot hat Pedro Sanchez zwar ein Thema, das die spanische Bevölkerung aufwühlt, trotzdem ist der Entscheid für Neuwahlen sehr riskant für ihn. Fast alle Umfragen sagen der konservativen Volkspartei zusammen mit der rechtspopulistischen Vox eine solide Mehrheit voraus. Vor dem Bezirksgericht Dielsdorf hat der Prozess zu Schüssen auf Polizisten angefangen. Die Staatsanwältin fordert für den 51-jährigen Nordmazedonier eine Verurteilung.

0: wegen mehrfach versuchtem Mord und mehrfacher Gewalt und Drohung gegen Behörden und Beamte. Für das soll er fast 20 Jahre ins Gefängnis müssen und dann für 15 Jahre aus der Schweiz ausgewiesen werden. Der Anklagte soll für anderthalb Jahre in Watt bei Regensdorf mehrere Mal auf zwei Kantonspolizisten geschossen haben. Die haben ihn wollen kontrollieren, nachdem er der Polizei als verdächtig gemeldet worden ist, weil er zur Nacht in einem Wohnquartier unter einem Baum gestanden ist. Die Schweizer Erfindung von Solaranlagen auf Bahngleis stösst im Ausland auf immer grösseres Interesse. Wie die Westschweizer Zeitung Le Temps schreibt, hat die französische Bahngesellschaft SNCF einen Kooperationsvertrag mit dem Waadtländer Start-up Sunwise unterzeichnet. Auch ein südkoreanischer Bahnbetreiber wird einen Test mit einer Solaranlage auf den Gleis starten. Auch Bahnunternehmer aus Singapur und Italien sind interessiert. Und Bergbauunternehmen in China und in Kanada und Hafenbetreiber in Marseille und Spanien haben Kontakt aufgenommen mit Sunwise.
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0: Es ist bewölkt und stellenweise kann es noch regnen. Am Nachmittag ist es ziemlich sonnig. Aktuell messen wir in der Stadt Zürich und Zorgen 16 Grad. Die Tliken sind es 15 Grad. Morgen gibt es einen Sonnenwolkenmix.
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2: Das ist der Montagmorgen, wo alle ein bisschen Herbstferien geniessen, was Schule angeht. Kanton Zürich hat angefangen, St. Gallen läuft immer noch und auch andere sind immer noch dran. Wir haben den Soundtrack dazu mit 90er von The Cure und ab in die 80er Jahre geht es mit den Gypsy Kings ein bisschen durch den Montag tanzen. Schön, macht ihr das mit uns.
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3: Zwischen der Schweiz und Sattel haben wir in beiden Richtungen Behinderungen wegen einem Unfall. Im Grossraum Zürich stocken auf dem Nordring Richtung St. Gallen zwischen dem Limmataler Kreuz und dem Gubrist-Tunnel. Allen unterwegs eine gute Fahrt.
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1: Wegen einem Unfall gibt es zwischen der Schweiz und Sattelbehinderungen in beiden Richtungen. Im Grossraum Zürich stockert es auf dem Nordring Richtung St. Gallen zwischen dem Limmataler Kreuz und dem Gubristunnel. Alle Meldungen gibt es für euch auch jederzeit auf radiozürichsee.ch oder in der Radio Zürichsee App. Allen unterwegs eine gute Fahrt. Das ist 5 vor 11.
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1: Mit dem Dani Kleinbühl. Die Bundesrätin Elisabeth Baum-Schneider hat heute für eine Mehrwertsteuererhöhung zur Finanzierung von einem Teil der 13. AHV-Rente geworben. Mit 0,4 Mehrwertsteuerprozent würden 1,4 Milliarden von den nötigen 4,2 Milliarden Franken finanziert, hat die Bundesrätin heute Morgen argumentiert. Die Vorlage kommt Ende November zur Volksabstimmung. Eine Ablehnung brächte die AHV in finanzielle Schieflage und hätte gravierende Folgen, so Elisabeth Baum-Schneider. Das Parlament hat den Bundesbeschluss gut geheissen, die FDP bekämpft aber eine Mehrwertsteuererhöhung für die 13. AHV-Rente. Das wäre eine starke Belastung für die Haushalte und KMU. Der Bund soll stattdessen sparen, so die FDP. In den Schweizer Hotels hat es im August weniger Übernachtungen gegeben. Die Zahl der Logiernächte ist gegenüber dem Vorjahr um gut 2% auf knapp 4,9 Millionen zurückgegangen, wie das Bundesamt für Statistik mitteilt. Wegen dem Konflikt im Nahen Osten sind besonders aus Asien weniger Gäste in die Schweiz gereist. Allerdings ist auch die inländische Nachfrage in den Schweizer Hotels zurückgegangen. Die USA haben alle Langstreckenbomber vom britischen Luftwaffenstützpunkt Fairford zurück in die USA geholt. Das US-Verteidigungsministerium hat nach der Landung der Bomber auf ihren Heimatflughafen die Rückholaktion bestätigt. Nach Informationen von der New York Times sind neue Drohungen gegen den Militärstützpunkt der Grund für den überraschenden Abzug gewesen. Es gäbe Informationen über Anschlagspläne, die vom Iran unterstützt werden. Ende September sind 5 Männer in der Nähe vom Stützpunkt verhaftet worden. Sie sollen einen Terroranschlag vorbereitet haben. Laut New York Times sagen die neuesten Entwicklungen zwar ein Teil der Warnungen vor 3 Wochen, in den letzten 24 Stunden hat sich die Situation aber weiter zugespitzt.
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1: Es ist noch zum Teil bewölkt und stellenweise nass. Am Nachmittag ist es ziemlich sonnig. Aktuell messen wir in der Stadt Zürich 17 Grad, in Rüti 16 Grad und in Einsiedeln sind es 14 Grad. Morgen gibt es einen Sonnen-Wolken-Mix.
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1: Unterwegs Richtung Montag Mittag. Vielleicht knurrt der Magen schon ein bisschen vom Nachbar gegenüber. Wir übertönen es mit viel guter Musik von den Backstreet Boys, Survivor, Bee Gees. Und auch Ricky Epoveri ist parat, ein bisschen mitsingen. Schön, sind ihr da.
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1: Zwischen der Schweiz und Sattel gibt es in beiden Richtungen Verkehrsbehinderungen wegen einem Unfall. Allen unterwegs eine gute Fahrt.
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5: Ihr habt aktuell Freifahrt auf der Strasse. Wenn ihr aber etwas seht unterwegs, gebt es doch gerne durch auf unsere Gratis-Verkehrshotline 0800 und 3x60. Kommt weiterhin gut und vor allem sicher an eurem Ziel an. Es wird 5 vor 12.
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6: Mit dem Dani Krähenbühl. In Spanien gibt es Neuwahlen. Der linke Regierungschef Pedro Sanchez hat heute in einer Fernsehansprache Wahlen für den 29. November angekündigt. Damit zieht er Konsequenzen aus der Niederlage von seiner Minderheitsregierung bei der Parlamentsabstimmung am letzten Freitag über zwei Dekrete zur Bekämpfung der Wohnungskrise. Mit der Wohnungsnot hat der Pedro Sanchez zwar ein Thema, das die spanische Bevölkerung aufwühlt, trotzdem ist der Entscheid für Neuwahlen sehr riskant für ihn. Fast alle Umfragen sagen der konservativen Volkspartei zusammen mit der rechtspopulistischen Vox eine solide Mehrheit voraus. Die USA haben all ihre Langstreckenbomber vom britischen Luftwaffenstützpunkt Fairford zurück in die USA geholt. Das US-Verteidigungsministerium hat nach der Landung der Bomber auf ihren Heimatflughafen die Rückholaktion bestätigt. Nach Informationen von der New York Times sind neue Drohungen gegen den Militärstützpunkt der Grund für den überraschenden Abzug gewesen. Es gäbe Informationen über Anschlagspläne, die vom Iran unterstützt werden. Ende September sind 5 Männer in der Nähe vom Stützpunkt verhaftet worden, sie sollen einen Terroranschlag vorbereitet haben. Laut New York Times sagen die neuesten Entwicklungen zwar ein Teil von der Warnung vor 3 Wochen, in den letzten 24 Stunden hat sich die Situation aber weiter zugespitzt. Die Bundesrätin Elisabeth Baum-Schneider hat heute für eine Mehrwertsteuererhöhung zur Finanzierung von einem Teil der 13. AHV-Rente geworben. Mit 0,4 Mehrwertsteuerprozent würden 1,4 Milliarden von den nötigen 4,2 Milliarden Franken finanziert, hat die Bundesrätin heute Morgen argumentiert. Die Vorlage kommt Ende November zur Volksabstimmung. Eine Ablehnung brächte die AHV in finanzielle Schieflage und hätte gravierende Folgen, so Elisabeth Baum-Schneider. Das Parlament hat den Bundesbeschluss gutgeheissen, die FDP bekämpft aber eine Mehrwertsteuererhöhung für die 13. AHV-Rente. Das wäre eine starke Belastung für die Haushalte und die KMU. Der Bund soll stattdessen sparen, so die FDP.
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6: Es ist noch zum Teil bewölkt und stellenweise nass. Am Nachmittag ist es ziemlich sonnig. Aktuell messen wir in der Stadt Zürich, zu Freienbach und zu Dübendorf 18 Grad. Morgen gibt es einen Sonnen-Wolken-Mix.
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5: Heute Montag bei Radio Zürichsee. Wir gehen volle Kraft in die zweite Tageshälfte. Es gibt Energie von der Tina Turner aus den 80er und zum Start auch einen richtigen Mitsinger mit Lemon Tree aus dem 96. Ich wünsche euch einen feinen Mittag, dass es möglichst wenig mühsame Mails gibt und dass auf der Baustelle kein Material fehlt. Und vor allem, dass euch kein Glas runtergeht, wie jetzt dann gerade denen von Fool's Garden.
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Ab dem Donnerstag dürfen sich alle freuen, wo die Skischuhe schon zum Schlafen haben. Guten Mittag bei Radio Zürichsee. Ja gut, so weit ist es dann noch nicht gerade bei uns unten, aber die Schweiz verabschiedet sich vom Spätsommer. Ein Kaltfront bringt endlich mal ein bisschen Regen auf uns zu und es wird auch kühler. Ich weiss, vielleicht nicht all so Freude beim Regen, aber die Natur eben schon. Und eben für alle Wintersaison-Fans, die Schneefallgrenze geht voraussichtlich teils bis auf 1300 Meter, da könnte schon der ein oder andere Hügel am Horizont zuckert werden. Langt noch nicht für die ersten Tiefschneezüge, aber das Gefühl vom Winterwunderland kratzt vielleicht schon mal in der Seele. Wer jetzt doch aber lieber noch bei den Sommertönen bleibt, dem können wir helfen mit der Gitarre im Lied «Something Stupid» von Robbie Williams und der Nicole Kidman. Ist einer für die Abwechslung aus den 2000er. Den gibt es gerade nach 80er Energie von Bon Jovi und Emotionen aus den 90er von der Whitney Houston.

0: Unser nächster 90er-Hit kommt von einer Sängerin, die schon vor der Solo-Karriere in einem berühmten Duo grosse Erfolge gefeiert hat. Der Song selber hat ein Musikvideo, das sehr dramatisch zu und her geht, historische Kostüme, eine Liebesgeschichte und einen jungen Schauspieler, den man später noch ziemlich häufig auf der Leinwand gesehen hat. Welcher das ist, hören wir nach den Kurznews.
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5: Momentan haben wir keine Verkehrsmeldung aus dem Grossraum Zürich im Zürich-Oberland aus der Zürichsee-Region. Wenn ihr etwas gesehen habt, meldet uns das auf unsere gratis Verkehrshotline mit den Nummern 0800 und 3x60. Allenwegs weiterhin eine gute und eine sichere Fahrt. Es wird 5:30.
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5: Mit dem Marco Huber. Kurz nach dem Scheitern von seinem Dekret zur Bekämpfung der Wohnungsnot hat der spanische Regierungschef Pedro Sánchez Neuwahlen für den 29. November angekündigt. Seine linke Minderheitsregierung hat am Freitag im Parlament mit zwei Dekreten zu der Wohnungskrise in Spanien eine Niederlage hinnehmen. Fast alle Umfragen sagen im Moment der konservativen Volkspartei zusammen mit der rechtspopulistischen Vox eine solide Mehrheit der Linksallianz voraus. Die USA haben überraschend ihre Langstreckenbomber vom britischen Luftwaffenstützpunkt Fairford zurück in die USA geholt. Die New York Times nennt als Grund neue Hinweise auf Anschlagspläne mit iranischer Unterstützung. Ende September sind 5 Männer in der Nähe vom Stützpunkt verhaftet worden. Sie sollen den Terroranschlag vorbereitet haben. Der Bundesrat wirbt für ein Ja zur Mehrwertsteuererhöhung zur Finanzierung der 13. AHV-Rente. Mit 0,4 Mehrwertsteuerprozent würden 1,4 Milliarden Franken von den nötigen 4,2 Milliarden Franken finanziert, hat Bundesrätin Elisabeth Baum-Schneider heute argumentiert. Eine Ablehnung brächte der AHV eine finanzielle Schieflage und hätte schwerwiegende Folgen, so die SP-Bundesrätin.
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5: Am Nachmittag setzt sich die Sonne immer mehr durch. Aktuell messen wir in der Stadt Zürich und Küsnacht 19 Grad, Schindeleggi sind 17 Grad. Morgen gibt es dann eine Mischung aus Sonne und Wolken.
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Es gibt Mitsing-Hits und Energie für euren Mittag an diesem Montag mit der Belinda Carlisle aus den 80er und Abwechslung aus dem 04 mit der Nelly Furtado. Der Start macht aber einen 80er-Song, geschrieben von einer 19-Jährigen, produziert vom Eurythmics-Mitglied Dave Stewart und gesungen vom Fergal Sharkey.

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1: Aktuell haben wir keine Verkehrsmeldung aus dem Sendegebiet. Wenn ihr aber unterwegs seid und etwas beobachtet habt, dann dürft ihr uns das jederzeit gerne melden. Und zwar auf Nummer 0800 und 3x60. Das ist die Nummer von unserer gratis Verkehrshotline. Allen unterwegs weiterhin eine gute und eine sichere Fahrt. Es wird 5:01.
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1: Mit dem Marco Huber. Kleine und mittlere Unternehmen in der Schweiz unterschätzen offenbar die Risiken von Cyberangriffen. Das zeigt eine aktuelle Studie vom Vermögenszentrum VZ zusammen mit der Hochschule Luzern. Cyberrisiken gehören zu den zentralen Risiken für KMU. Viele Unternehmen gehen aber davon aus, dass sie selber nicht von so einem Angriff betroffen sein könnten, heisst es in dieser Studie. Nur knapp 12% der Schweizer Unternehmen haben eine Versicherung für Cyberschäden. Allein im vergangenen Jahr sind aber in der Schweizer Kriminalität Statistik 58'000 Straftaten im digitalen Bereich registriert wurden. Das Schweizer Stimmvolk darf das letzte Wort haben zum Freihandelsabkommen mit Malaysia. Die Gegnerinnen und Gegner haben heute das Referendum bei der Bundeskanzlerin eingereicht. Es sind 85'000 Unterschriften zusammengekommen. Die Gegnerinnen und Gegner kritisieren vor allem den Import von Palmöl, der Teil dieses Abkommens ist. Die Abstimmung dürfte dann vermutlich im nächsten Jahr stattfinden. Der Nobelpreis für Medizin geht das Jahr an 3 Forscher aus dem Bereich von der Optogenetik. Ausgezeichnet werden der Karl Deisseroth aus den USA und der Peter Hegemann und der Georg Nagel, beide aus Deutschland. Das teilt das Karolinska-Institut in Stockholm mit. Optogenetik ist eine Methode, die sich Zellen mit Hilfe von Licht genau anschalten oder abschalten lassen. Dabei werden genetische und optische Techniken kombiniert. Zum Sport. Belinda Bencic ist am WTA-1000er-Turnier zu Peking in der 3. Runde ausgeschieden. Die Ostschweizerin verliert gegen die US-Amerikanerin Anne Lee in 2 Sätzen.
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1: Heute Nachmittag setzt sich die Sonne immer mehr durch. Aktuell messen wir in der Stadt Zürich 21 Grad, zu Männidorf und zu Regensdorf 20 Grad. Morgen gibt es dann eine Mischung aus Sonne und Wolken.
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2: Welcher Sänger war früher bei den Commodores und nach einem Solo durchgestartet? Welche deutsche Band ist in den 80ern mit ihrem Synthie-Pop international berühmt worden? Und welche Band ist ursprünglich von Peter Gabriel als Sänger geprägt worden, bevor dann der Phil Collins das Mikrofon in die Hand genommen hat? Die Antworten sind Lionel Richie, Alpha Will, Genesis. Egal wie viel das er richtig hat, es gibt all in unserer Non-Stop-Musikstunde. Den Start gibt es von Beloved mit Sweet Harmony.
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1: Momentan gibt es keine Meldung aus dem Grossraum Zürich, im Zürich-Oberland und auch aus der Zürichsee-Region. Habt ihr etwas gesehen, dann meldet uns das gerne auf unsere gratis Verkehrshotline, die Nummer 0800 und 3x60. Besten Dank und weiterhin eine gute und eine sichere Fahrt.
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2: Momentan gibt es keine Meldung aus dem Grossraum Zürich, im Zürich-Oberland und auch aus der Zürichsee-Region. Habt ihr etwas gesehen, dann meldet euch das gerne auf unsere gratis Verkehrshotline, die Nummer 0800 und 3x60. Besten Dank und weiterhin eine gute und eine sichere Fahrt.
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2: Mit dem Marco Huber. Kleine und mittlere Unternehmen unterschätzen die Risiken von Cyberangriffen häufig. Das zeigt eine aktuelle Studie vom Vermögenszentrum zusammen mit der Hochschule Luzern. Cyberrisiken gehören zu den zentralen Risiken für KMU in der Schweiz. Viele Unternehmen gehen aber davon aus, dass sie selber nicht von einem solchen Angriff betroffen sind, heisst es in dieser Studie. Nur knapp 12% der Schweizer Unternehmen haben eine Versicherung für Cyberschäden. Allein im vergangenen Jahr sind in der Kriminalstatistik von der Schweiz aber 58'000 Straftaten im digitalen Bereich verzeichnet worden. Das Schweizer Stimmvolk darf das letzte Wort haben zum Freihandelsabkommen mit Malaysia. Die Gegnerinnen und Gegner haben das Referendum bei der Bundeskanzlei eingereicht. 85'000 Unterschriften sind dazu zusammengekommen. Die Gegnerinnen und Gegner kritisieren an dem Abkommen vor allem den Import von Palmöl. Die Abstimmung über das Freihandelsabkommen dürfte dann vermutlich im nächsten Jahr anstehen. Der Nobelpreis für Medizin geht das Jahr an drei Forscher aus dem Bereich von der Optogenetik. Ausgezeichnet werden der Karl Deisseroth aus den USA, der Peter Hegemann und der Georg Nagel, beide aus Deutschland. Das teilt das zuständige Karolinska-Institut in Stockholm mit. Optogenetik ist eine Methode, wo sich Zellen mit Hilfe von Licht genau anschalten oder abschalten lassen. Dabei werden genetische und optische Techniken genutzt.
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2: Am Nachmittag setzt sich die Sonne immer mehr durch. Aktuell messen wir in der Stadt Zürich 21 Grad, in Richterswil und in Bassersdorf 20 Grad. Morgen gibt es dann eine Mischung aus Sonne und Wolken.
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3: Wenn ihr an so einem Montag noch nicht genau wisst, was für ein Musikgeschmack oder auch Persönlichkeitstyp ihr heute so sind, keine Angst, Nonstop Musikstunde hat für alles und jeden etwas dabei. Vom Material Girl bis zum Conquest of Paradise, vom Mambo bis zum Rock-Klassiker. Also musikalisch gesehen, ihr müsst euch überhaupt für nichts entscheiden. Ihr könnt hinterher lernen, Leute stellen und euch von den guten Tönen den Nachmittag verbessern lassen.
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1: Momentan gibt es keine Meldung aus dem Grossraum Zürich, im Zürich-Oberland und auch aus der Zürichsee-Region. Habt ihr etwas gesehen, dann meldet uns das gerne auf unsere gratis Verkehrshotline, die Nummer 0800 und 3x60. Besten Dank und weiterhin eine gute und eine sichere Fahrt.
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2: Im Moment gibt es ja keine Verkehrsmeldung aus dem Grossraum Zürich. Wenn ihr aber unterwegs seid und etwas Wichtiges beobachtet habt, dann teilt uns das mit auf unsere gratis Verkehrshotline-Nummer, dazu 0800 und 3x60. An und weg weiterhin eine gute und eine sichere Fahrt. In 4 Minuten ist es 3.
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2: Mit Marco Huber. Der Schweizer Bundespräsident Guy Pachmelin wirbt in Indien für ein Investitionsschutzabkommen. Er ist heute zu einem dreitägigen Staatsbesuch in der indischen Hauptstadt Neu-Delhi eingetroffen. Ein Handels- und Wirtschaftsabkommen zwischen Indien und den EFTA-Staaten sei für beide Seiten von Vorteil. Das hat der Guy Pachmelin nach dem Gespräch mit dem indischen Premierminister Narendra Modi gesagt. Die Schweiz und Indien haben sich auf eine Absichtserklärung zur Migration und Mobilität geeinigt, heisst es vom Bund weiter. Das Handels- und Wirtschaftsabkommen ist vor einem Jahr nach 16 Jahren Verhandlungen in Kraft treten. Es soll den Zugang von Schweizer Unternehmen zum indischen Markt verbessern. Das Medienhaus Tamedia kündigt einen weiteren Stellenabbau an. Der Konzern streicht laut Mitteilung 34 Vollzeitstellen. Betroffen sind 41 Mitarbeitende in den Nachrichtenredaktionen zu Zürich, zu Bern, zu Basel, zu Lausanne und zu Genf. Tamedia begründet den Stellenabbau unter anderem mit dem Werbemarkt, der rückläufig sei. Zu Tamedia gehören unter anderem der Tagesanzeiger und auch die Sonntagszeitung. Die Flums ist es gestern Nachmittag zu einem Brand in einer Scheuer gekommen. Zwei Ross und zwei Kälbli haben unverletzt können aus dem Stall gerettet werden. Zwei Personen sind zur Kontrolle ins Spital gebracht worden, wie die Kantonspolizei St. Gallen heute mitteilt. Wie hoch der Sachschaden nach dem Brand ist, ist noch nicht bekannt.
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2: Die Sonne setzt sich immer mehr durch. Aktuell messen wir in der Stadt Zürich 22 Grad, zu Bubiken und zu Rümlang 21 Grad. Morgen gibt es dann eine Mischung aus Sonne und Wolken.
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3: Die nächste Stunde ist musikalisch wie ein wild gemixter Freundeskreis. Da treffen sich Leute aus den 80ern wie der Eric Carmen mit Hungry Eyes, auf solche aus den 90ern wie OMC und How Bizarre und für die Abwechslung auch 2000er dabei von Marit Larsen und ein paar ganz spezielle Charakter wie die Ghostbusters kommen ja auch noch, von wo auch immer. Aber was alle verbindet, sie sind geniale Hits und sie laufen in eurer Nonstop-Musikstunde bei Radio Zürichsee.
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1: Drei Meldungen aktuell.
2: Keine Meldung aus dem Grossraum Zürich, im Zürich-Oberland und auch aus der Zürichsee-Region. Habt ihr etwas gesehen, dann meldet uns das gerne auf unsere gratis Verkehrshotline, die Nummer 0800 und 3x60. Besten Dank und weiterhin eine gute und eine sichere Fahrt.
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0: in Richtung Basel, Zwischendorf Nord und dem Limmatthaler Kreuz. Alle Verkehrsmeldungen für euch auch immer zum Nachschauen auf radiozürichsee.ch oder in unserer Radio Zürichsee App. Kommt alle gut und sicher an. Es ist 5 vor 4.
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2: Mit dem Marco Huber. Der Schweizer Bundespräsident Guy Parmelin wirbt in Indien für ein Investitionsschutzabkommen. Er ist heute zu einem dreitägigen Staatsbesuch in der Hauptstadt Neu-Delhi eingetroffen. Ein Handels- und Wirtschaftsabkommen zwischen Indien und den EFTA-Staaten sei für beide Seiten von Vorteil, hat Guy Parmelin nach dem Gespräch mit dem indischen Premier Narendra Modi gesagt. Man wolle das Abkommen möglichst schnell abschliessen. Die Schweiz und Indien haben sich auf eine Absichtserklärung zu Migration und Mobilität geeinigt. Das Handels- und Wirtschaftsabkommen ist vor einem Jahr nach 16 Jahren Verhandlungen in Kraft treten. Es soll unter anderem den Zugang von Schweizer Unternehmen zum indischen Markt verbessern. Das Medienhaus Tamedia kündigt einen weiteren Stellenabbau an. Der Konzern streicht laut einer Mitteilung 34 Vollzeitstellen. Betroffen sind 41 Mitarbeitende in den verschiedenen Nachrichtenredaktionen. Tamedia begründet den Stellenabbau unter anderem mit dem Werbemarkt, der rückläufig sei. Zu Tamedia gehören unter anderem der Tagesanzeiger und auch die Sonntagszeitung. Zu der guten Nachricht vom Tag. Der Luchs ist in der Schweiz schon mal ausgestorben. Heute sind die Tiere wieder da. Der Wildnispark Zürich und der Tierpark Bern züchten Luchs und beteiligen sich an der Wiederauswilderung, berichtet das Onlineportal now.ch. Erst im August ist zum Beispiel das Luchsweibli Wangari aus dem Wildnispark Zürich im Thüringer Wald ausgesetzt worden. Und die Bilanz ist positiv. Dank dem Zuchtprogramm gilt die Wiederauswilderung vom Luchs heute insgesamt als Erfolg.
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2: Die Sonne setzt sich immer mehr durch. Aktuell messen wir in der Stadt Zürich 23 Grad. Horgen und Volkertschwil sind es 22 Grad. Morgen erwartet uns dann eine Mischung aus Sonne und Wolken.
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0: Montag, kurz vor dem 4 Uhr, eigentlich keine klassische Zeit für eine Tanzfläche, aber dem Kenny Loggins ist das ziemlich egal. Mindestens die nächsten 3 Minuten lang wird der Montag mit dem 90er bewegter als sonst. Und eigentlich geht es ja nahtlos weiter. Mit Regentanz aus den 80er mit «Here comes the rain again» geniessen bei Radio Zürichsee.
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Schöne Herbstferien und guten Nachmittag auf Radio Zürichsee. Ab heute im Kanton Zürich sind ja Schulferien offiziell und Herbstferien sind aus meiner Erinnerung immer so Leitferien gewesen. Der Papi und die Mami haben da meistens Termin gehabt oder mussten arbeiten. Also ist immer eher selten Richtung Ferien wirklich gegangen. Ist das bei euch auch so gewesen? Also ich habe als Kind dann immer am liebsten die Feriensportcamps oder auch einfach einen Zoobesuch gemacht. Aber egal, ob er die Herbstferienzeit auf dem Balkon mit den Kindern im Seilpark oder noch heute Abend an der Steiner Kilbe geniessen. Wir begleiten euch sowieso weiter mit besten Gut-Laune-Musik von der Shakira, die für die Abwechslung einen aus dem 2002 singt. Und gerade jetzt haben wir richtig viel Energie am Start, die auch ein bisschen zum Mitsingen anregt. Ja, genau so wollte ich euch jetzt hören. Da ist Bon Jovi mit Living on a Prayer. Schönen Montag allen miteinander.

0: Der nächste Song ist von einer Künstlerin, die doch ein recht wildes Liebesleben gehabt hat oder immer noch hat. Sie war einmal mit ihrem Tänzer zusammen gewesen, dann war sie länger mit einem Musikproduzent verheiratet gewesen, und seit dem Valentinstag 2014 geht sie mit einem Filmemacher durchs Leben. Ah, und irgendwann hat sie auch mal zusammen mit Britney Spears die Madonna geküsst. Sie hören ihr jetzt dann mit einem von ihren grössten Hits aus den 90er, geht nach einem News-Update.
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0: Im Grossraum Zürich haben wir aktuell stockenden Verkehr Richtung St. Gallen zwischen dem Limmataler Kreuz und dem Gubristunnel. Ebenfalls weiter Richtung St. Gallen zwischen Zürich Nord und dem Brütiseller Kreuz stockenden Verkehr. Dann haben wir hier eins Richtung Zürich, wo ab dem Brütiseller Kreuz ein bisschen länger geht und A3 Westring Richtung Basel. An Burdorf Nord haben wir dort den stockenden Verkehr. Alle Meldungen auch immer online auf radiozürichsee.ch oder in unserer App. Es ist 4:30 Uhr. Kommt gut an.
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2: Mit dem Marco Huber. Der Schweizer Bundespräsident Guy Parmelin hat in Indien für ein Investitionsschutzabkommen geworben. Er ist heute zu einem dreitägigen Staatsbesuch in der indischen Hauptstadt Neu-Delhi eingetroffen. Ein Handels- und Wirtschaftsabkommen zwischen Indien und den EFTA-Staaten sei für alle Seiten von Vorteil. Das hat Guy Parmelin im Anschluss an ein Gespräch mit dem indischen Premierminister Narendra Modi gesagt. Die Staatsanwaltschaft Zürich erhebt gegen einen Mann Anklage wegen Mord. Der heute 25-Jährige soll vor 2 Jahren in einer Wohnung in der Stadt Zürich eine Frau mit mehreren Messerstichen getötet haben. Laut Anklageschrift ist er dabei äußerst skrupellos und brutal vorgegangen. Dem Anklagten droht jetzt eine lange Freiheitsstrafe. Das Medienhaus Tamedia kündigt einen weiteren Stellenabbau an. Der Konzern streicht 34 Vollzeitstellen. Betroffen sind laut Mitteilung 41 Mitarbeitende in den verschiedenen Nachrichtenredaktionen. Tamedia begründet den Stellenabbau unter anderem mit dem Werbemarkt, der rückläufig sei.
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2: Es ist teilweise sonnig heute Nachmittag. Aktuell messen wir in der Stadt Zürich 24 Grad, Adliswil und Andelfingen 23 Grad. Morgen gibt es dann eine Mischung aus Sonne und Wolken.
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Wir starten in die nächste Runde musikalisch zuerst zu Europa mit dem Chris de Burghs im 80er High on Emotion und dann fliegen wir über den Grossteich zu den Sommertönen von der Gloria Estefan. Oh.

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3: Es stockt auf dem Nordring Richtung St. Gallen zwischen dem Limmataler Kreuz und dem Gubristunnel und weiter Richtung St. Gallen zwischen Zürichseebach und dem Brütiseller Kreuz. Dann haben wir hier eins Richtung Zürich, wo ebenfalls ab dem Brütiseller Kreuz stockt. Und der Westring Richtung ebenfalls ab dem Brütiseller Kreuz stockt. Und der Westring Richtung Basel

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1: Mit dem Marco Huber. Guten Abend. Die Staatsanwaltschaft Zürich erhebt gegen einen Mann Anklage wegen Mord. Der heute 25-Jährige soll vor 2 Jahren in einer Wohnung in der Stadt Zürich eine Frau mit mehreren Messerstichen getötet haben. Laut der Anklageschrift ist er dabei äußerst skrupellos und brutal vorgegangen. Dem Anklagten droht jetzt eine längere Freiheitsstrafe. Immer mehr Leute im Kanton Zürich büssen ihre Geldstrafe mit gemeinnütziger Arbeit ab, statt dafür ins Gefängnis zu gehen. Seit einem Jahr hilft der kantonale Anlaufstelle, damit Betroffene den Weg gehen können. Wie der Kanton Zürich mitteilt, haben im letzten Jahr fast 1400 Personen von dieser Möglichkeit profitiert, rund 40% mehr als vorher. Für den Kanton Zürich hat das auch einen finanziellen Vorteil. Pro Tag, wo jemand nicht im Gefängnis verbringt, spart er nach eigenen Angaben rund 240 Franken. Zu der guten Nachricht vom Tag. Zum ersten Mal überhaupt in der Geschichte vom Schweizer Sport qualifiziert sich ein Schweizer Volleyball-Nationalteam für eine Weltmeisterschaft. Das Frauen-Nationalteam nimmt im nächsten Sommer an den Titelkämpfen in den USA und Kanada teil. Der Verband Swiss Volley schreibt in einer Mitteilung von einem historischen Moment.
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1: Es ist teilweise sonnig, aktuell messen wir in der Stadt Zürich 23 Grad, Stäfen und Kloten 22 Grad. Morgen erwartet uns eine Mischung aus Sonne und Wolken.
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2: Das ist prächtig, ihr habt Radio Zürichsee eingestellt. Wir gönnen uns ein bisschen Sehnsucht, Drama und Italien-Feeling mit dem Eros Ramazzotti, seinem 90er Cosa della Vita. Und zum Start in dieser Stunde pfeifen wir dann auch noch ein bisschen beim Nick Kershaw, seinem The Riddle mit. Ich wünsche euch noch einen wunderschönen und auch sonnigen Montagabend.
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0: Guten Abend, schön haben der Radio Zürichsee eingestellt. Jeden Morgen begeistert uns der Martin Diener mit einer Geschichte aus dem Kosmos von unseren Radio Zürichsee Musikerinnen und Musikern. Heute einen, der nur mit einem Instrument einen Welthit gemacht hat. Wir hören mal in die neueste Ausgabe von Stars and Stories.
1: Stellt euch Folgendes vor. Mitte der 80er Jahre, ein Musikstudio in Hollywood. Ein Mann umzingelt von 6 Synthesizer. Kein Orchester, keine Gitarre, kein Schlagzeug, nur Maschinen. Er hat den Auftrag, für einen lustigen Film die Musik zu machen. Und eigentlich hat man seinerzeit immer mit richtigen Instrumenten gearbeitet. Aber er nur mit Synthi. Jeder hat eine eigene Aufgabe gehabt, Akkord, Melodie, Marimba, Klang und so weiter. Was verpönt war, hat einen Welthit gegeben. Der Mann, der als erster den Synthi-Sound in Hollywood-Actionfilm gebracht hat, ist...
0: Ja, wer das ist, das hören wir dann morgen in der Morgenshow mit dem Flo Michel am 20 ab 6 und 8. Und unser nächster Künstler, den kennt man vor allem auch mit einem Instrument um den Hals. Für seine genialen Hits braucht es aber gleich noch ein paar mehr. Wir hören den Boss jetzt schon im Hintergrund, das mit einem aus dem 84, gefolgt dem von Coldplay und Abwechslung aus den 2000er. Schön, hört der Radio Zürichsee.

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0: Jetzt dann gerade ein Song von einem von den erfolgreichsten Eurodance-Künstler aus den 90er. Der schwedisch-nigerianische Doppelbürger ist übrigens nach eigener Aussage ein guter Freund von Nelson Mandela gewesen. Beide haben sich zusammen für wohltätige Zwecke eingesetzt. Und auch eine Wohltat ist eben der Song, den ihr gerade nach einem News-Update gehört.
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0: Stockender Verkehr auf der A1 Richtung St. Gallen zwischen dem Limmataler Kreuz und dem Gubristunnel und weiter vorne zwischen Zürichseebach und dem Brütiseller Kreuz. A1 Richtung Zürich ab dem Brütiseller Kreuz stockender Verkehr und Westering Richtung Basel ab Burdorf Nord stockender Verkehr. Durch den Hartwald Richtung Schaffhausen haben wir Stau. Dann im Zürich Oberland stocken über die Oberlandautobahn ab Uster Nord. Das ist Fahrt Richtung Uster. Und dann noch Region Glanerland, wo zwischen Neffels und Netzl auf der Hauptstrasse stocken. Kommen alle gut und sicher an. Noch 4 Minuten, dann ist 5:30.
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7: Mit dem Marco Huber, guten Abend. Die Staatsanwaltschaft Zürich erhebt gegen einen Mann Anklage wegen Mord. Der heute 25-Jährige soll vor 2 Jahren in einer Wohnung in der Stadt Zürich eine Frau mit mehreren Messerstichen getötet haben. Laut Anklageschrift ist er dabei äußerst skrupellos vorgegangen. Dem Anklagten droht jetzt eine längere Freiheitsstrafe. Immer mehr Personen im Kanton Zürich büssen ihre Geldstrafe mit gemeinnütziger Arbeit ab, statt ins Gefängnis zu gehen. Seit einem Jahr hilft der kantonale Anlaufstelle, damit Betroffene den Weg gehen können. Wie der Kanton Zürich mitteilt, haben im letzten Jahr fast 1'400 Personen von dieser Möglichkeit profitiert, rund 40% mehr als vorher. Der Hauseigentümerverband vom Kanton Zürich trauert um den Hans Egloff. Der langjährige Präsident vom Verband ist unerwartet im Alter von 66 Jahren verstorben. Der Hans Egloff ist viele Jahre Präsident vom HEF Kanton Zürich gewesen und während 12 Jahren auch Präsident vom Schweizerischen Hauseigentümerverband. Der SVP-Politiker ist von 1995 bis 2011 im Zürcher Kantonsrat und nachher von 2011 bis 2019 für den Kanton Zürich im Nationalrat gewesen.
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7: Es ist weiterhin ziemlich sonnig. Aktuell messen wir in der Stadt Zürich 23 Grad, in Wettischwil und Utzne 22 Grad. Morgen gibt es dann eine Mischung aus Sonne und Wolken.
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Drei Songs haben wir parat, die direkt Vollgas für eure gute Laune sorgen. Ein 80er von der Madonna macht den Anfang. Simply Red bringt mit einem 90er ein bisschen Groove rein. Und Starship legt einen aus dem 87er oben drauf, wo es eigentlich unmöglich wird, zum Stil sitzen und nur hören. Also mach gefälligst mit, einen gemögigen Abend wünsche ich.

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3: Im Grossraum Zürich stockert es auf dem Nordring A1 Richtung St. Gallen zwischen dem Limmataler Kreuz und dem Gubristunnel. Weiter Richtung St. Gallen ab Zürich-Seebach. Dann haben wir Richtung Zürich auf der A1 ab dem Brütisiller Kreuz stockenden Verkehr und gleich auf dem Westring ab Urdorf Nord die Fahrt Richtung Basel. Durch den Hardwald Richtung Schaffhausen geht es länger und im Zürich-Oberland auf der Oberlandautobahn Richtung Uster ab Uster Nord und über den Seedamm Richtung Rapperswil haben wir Stau. Dann zum Schluss noch Bezirk Glarnerland, dort die Hauptstrasse zwischen Nevels und Netzstel ein wenig verstopft. Alle Verkehrsmeldungen für euch auch jederzeit zum Nachlesen auf radiozürichsee.ch oder in unserer Nevels und Netzstel ein wenig verstopft. Alle Verkehrsmeldungen für euch auch jederzeit zum Nachlesen auf radiozürichsee.ch oder in

0: FDP-Chef der SP Schweiz angezeigt, weil der ihn in einem Social-Media-Beitrag mit einer Neonazi-Bewegung in Verbindung gebracht habe. Der Entscheid von der Kommission vom Nationalrat ist einstimmig gefallen. Die Kommission schreibt in einer Mitteilung, dass die Beiträge von Cedric Wermuth in den sozialen Medien unmittelbar mit seiner amtlichen Stellung und mit seiner Tätigkeit verknüpft sind. Der Hauseigentümerverband vom Kanton Zürich trauert um den Hans Egloff. Der langjährige Präsident vom Verband ist unerwartet im Alter von 66 Jahren verstorben. Der Hans Egloff ist ab 1999 Präsident vom HEF Kanton Zürich gewesen und von 2012 bis 2024 Präsident vom Schweizerischen Hauseigentümerverband. Der SVP Politiker ist von 1995 bis 2011 für den Bezirk Dietikon im Zürcher Kantonsrat und von 2011 bis 2019 für den Kanton Zürich im Nationalrat. Zu der guten Nachricht vom Tag. Der Luchs ist in der Schweiz schon mal ausgestorben. Heute sind die Raubtiere wieder da. Der Wildnispark Zürich und der Tierpark Bern züchten Luchs und beteiligen sich an der Wiederauswilderung von diesen Tieren, berichtet das Onlineportal now.ch. Erst im August ist zum Beispiel das Luchsweibli Vangari aus dem Wildnispark Zürich im Thüringer Wald ausgesetzt worden. Und die Bilanz ist positiv. Dank dem Zuchtprogramm gilt die Wiederauswilderung vom Luchs heute insgesamt als Erfolg.
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0: Es ist noch immer ziemlich sonnig. Aktuell messen wir in der Stadt Zürich 22 Grad, Zwetzig und Dielsdorf 21 Grad. Morgen gibt es eine Mischung aus Sonne und Wolken.
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2: Guten Abend miteinander. Nach drei Songs gibt es ein Stück Blech mit ein paar Buchstaben und Zahlen, die in den nächsten Tagen wahrscheinlich mehrere 10'000 Franken dürfte kosten. Musikalisch schweben wir aber zuerst einmal mit bei Mr. Mister aus den 80er. Darauf aber einer der legendärsten von Prince mit Kiss und auch gemütliche Gitarrentöne von Soul Asylum gibt es in eurem Montagabend.
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Habt ihr schon mal für ein Nummernschild tief in die Tasche gelangt? Guten Abend miteinander, hier auf Radio Zürichsee. Mir ist das ja völlig gleich, was dort drauf steht. Hauptsache, ich habe eine Nummer an meiner Kiste. Autofans werden sich aber die aktuelle Woche vielleicht dick angestrichen haben. Am Donnerstag geht nämlich im Kanton Zürich die Auktion für das Nummernschild ZH69 los. Ab morgen am 7. kann man dann um das Schild mitbieten. Es wird auch ein ziemlich hoher Preis erwartet. Erstens geht es schon mit einem Startpreis von 8'000 Franken los. Und zweitens können es aus Gründen von unserem simplen kindischen Hirn noch weitere Gründe für den Run auf die Nummern geben. Ja. Aber mal schauen, wo es dann anlangt. Unabhängig vom Nummernschild läuft im Auto immer das Beste aus 80er, 90er und mehr hier auf Radio Zürichsee. Das ändert sich nicht. 2000er Abwechslung gibt es mit Kings of Leon, gerade nach dem 90er-Hit von Go West, jetzt haben wir es, und 80er von der Donna Summer. Schönen Abend.

0: Nachher gerade ein Song von einer Frau aus den USA und wo der zum ersten Mal im Radio gespielt worden ist, hat die Sängerin nach eigenen Angaben gerade mit ihrer Mutter telefoniert und vor Freude so laut geschrien, dass ihre Mami einen Moment lang gemeint hat, ihre Tochter hätte einen Herzinfarkt. Tja, was so ein Hit im Radio alles kann auslösen. Ich hoffe, ihr da draussen verkraftet ihn ruhiger, auch wenn er super tönt. An Mami anrufen und sagen, es läuft geniale Musik auf Radio Zürichsee, dürft ihr gleich einfach nicht schreien. Es gibt einen Song gerade nach einem Service-Update.
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2: Und zu dem Update von der Strasse kommen wir jetzt. A1 Richtung St. Gallen zwischen Zürich-Seebach und dem Brütiseeler Kreuz stockender Verkehr. A1 Richtung Zürich zwischen dem Brütiseeler Kreuz und der Verzweigung Zürich-Ost stocken. Hauptstrasse Richtung Schaffhausen zwischen dem Kreisel Glappfelden und Eglisau haben wir Stau. Oberland-Autobahn Richtung Uster zwischen Uster Nord und Uster Ost stocken. Über den Seedamm zwischen Pfäffik und Rapperswil haben wir Stau. Und im Planerland auf der Häfstrasse zwischen Nefels und Netschtel haben wir Stau wegen Verkehrsüberlastung. Wenn ihr sonst noch etwas beobachtet habt, teilt uns das gerne jederzeit mit auf unsere gratis Verkehrshotline Nummer 0800 und 3x60. Gehen unterwegs weiterhin eine gute und eine sichere Fahrt.
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2: Und dann schauen wir doch noch, was das Wetter macht. Es ist weiterhin einigermaßen sonnig. Die Nacht ist dann mehrheitlich klar. Aktuell messen wir in der Stadt Zürich 22 Grad, das Lachen und Seferetiken 21 Grad. Morgen erwartet uns dann eine Mischung aus Sonne und Wolken. Das aktuelle Wetter und die genaue Prognose für euren Standort findet ihr auch immer in der Radio Zürichsee App.
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stellen jetzt den Lautstärkepegel vom Montag alle mal nach rechts, weil in den Startlöchern stehen mit der Laura Branigan, den Rolling Stones und dem Robbie Williams drei Generationen Pop und Rock vom Gröbsten und Besten. Feel All Streets ist einer aus den 2000er für die Abwechslung. Start Me Up ist der 81er, den es von den Stones gibt. Und jetzt wünsche ich gutes Heimkommen, einen schönen Abend und viel Spass mit Self-Control. Oh.

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3: Wir haben aktuell zwei Meldungen. Zum einen eine Gefahrenmeldung an 3 Uhr Richtung Zürich zwischen Pfäffiken, Schweiz und Schindeligi. Besteht Gefahr durch ein Bahnfahrzeug und Stau haben wir auf der Hauptstrasse Richtung Schaffhausen zwischen dem Kreisel Glattfelden und Eglisau. Kommt weiterhin gut und sicher euer Ziel. Es ist 5 vor 7.
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3: Mit dem Marco Huber. Guten Abend. Ein 51-jähriger Nordmazedonier hat heute vor dem Bezirksgericht Dielsdorf bestritten, auf Polizisten geschossen zu haben. Für die Staatsanwältin ist aber klar, dass der Anklagte der Täter ist. Das zeige allein schon die DNA an den Waffen. Die Staatsanwältin fordert darum weiterhin eine Freiheitsstrafe von fast 20 Jahren wegen mehrfachem versuchten Mord und auch wegen Gewalt und Drohung gegenüber Behörden und Beamten. Die Verteidigung fordert hingegen einen Freispruch für den Anklagten. Der Mann soll vor anderthalb Jahren zu Watt bei Regensdorf mehrere Mal auf zwei Kantonspolizisten geschossen haben. Die Polizei hat den Mann kontrollieren, nachdem er als verdächtig gemeldet worden ist. Bei einer Trafostation Zwangen in dem Arch ist gestern ein Brand ausgebrochen. Die Feuerwehr hat den Brand relativ rasch können löschen, wie die Kantonspolizei Schweiz heute mitteilt hat. Noch während dem Löscheinsatz habe ich einen 16-jährigen Schweizer gemeldet, dass er vorher einen Zigarettenstummel in die Wiese bei dieser Trafostation gerührt habe. Der Brand darf laut der Polizei darauf zurückzuführen sein. Der Jugendliche muss sich jetzt vor der Staatsanwaltschaft Schweiz verantworten. Wie hoch der Sachschaden ist, ist noch nicht der Polizei darauf zurückzuführen. Der Jugendliche muss sich jetzt vor der Staatsanwaltschaft Schweiz verantworten. Wie hoch der Sachschaden ist, ist noch nicht bekannt.

0: Zum Sport. Der Eishockeyspieler Alexander Ovechkin tritt zum Ende der laufenden Saison zurück. Das hat der 41-jährige Russ kurz nach dem Start der NHL, der besten Hockeyliga der Welt, angekündigt. Der Alexander Ovechkin spielt seit 2005 für die Washington Capitals und gilt als einer der besten Hockeyspieler der Geschichte. Im Frühling 2025 hat er den legendären Wayne Gretzky als Rekordgoalschütz der NHL abgelöst.
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0: Es ist noch immer einigermaßen sonnig und warm. Die Nacht ist dann mehrheitlich klar. Aktuell messen wir in der Stadt Zürich 21 Grad, zu Uster und zu Winterthur 20 Grad. Morgen erwartet uns dann eine Mischung aus Sonne und Wolken.
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